0: Vielleicht, dass ich von diesen Alten etwas erfahre. Hey, Freund! Hey, Freund! Ist das nicht das Landhaus des Wasserselim?
1: Och,

0: Merke nicht, ist dies des Bossasil im Palast.
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1: Ist das es Wasser, Ziel im Haus?
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0: Blondchen! Blondchen!
1: Was hast du denn?
0: Neuigkeiten, die dich entzücken werden. Belmonte ist angekommen.
2: Oh. Ich habe ihn als Baumeister in den Palast geschickt.
1: Oh, das muss Constanze wissen.
0: Hör nur, Blondchen. Belmonte hat ein Schiff zur Flucht vorbereitet. Und heute Nacht... Heute Nacht werden wir euch entführen.
1: Oh, geschwind zu Constanze.
0: Halt nur, halt. Um Mitternacht kommen wir mit einer Leiter zu eurem Fenster. Oh. Und dann geht's auf und davon.
1: Oh, vortrefflich. Aber Osmina.
2: Hier ist ein Schlaftrunk, den mische ich ihm in den Wein.
1: Oh. Aber kann Constanze den Geliebten nicht sprechen?
0: Oh. Sobald es dunkel ist, kommt er hier in den Garten. Nun kannst du gehen und bereite Constanze vor.
1: Was wird das für eine Frau?

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0: Hier geht's aber lustig zu. Es scheint dir ja verteufelt gut zu gehen.
1: Ja, Fröhlichkeit und Wein versüßen die härteste Sklaverei. Wenn das für Wünschegesetz nicht wäre, du müsstest ein Gläschen mit mir trinken. Ob trinken. Du wolltest oder nicht.
0: Trinken? Ich mit dir? Ja, Gift und Dolch.
1: Und Dolch und Gift. Lass doch den Ankroll einmal fahren und sei vernünftig. Da, schau. Zwei Schläuche Zypernwein, die sollen mir vortrefflich schmecken.
0: Wenn ich ihm nur trauen könnte.
1: Das ist ein Wein, das ist ein Wein.
0: Probier auch mal da den anderen.
1: Ach, denkst du gar nicht, ich habe Gift hineingetan.
0: Nein.
1: Tun
0: nein,
1: Sie,
0: nein.
1: Ob ich trinke. Doch, nur noch zwischen. Hast du noch Bedenken? Traust du mir noch nicht? Puh, ich soll's dich schämen. Da, nimm!
2: Oder willst du lieber den Kleinen?
0: Nein, nein. Her mit dem großen, dicken.
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1: Ein schönes Getränk.
2: Komm, Alter, wir wollen schlafen gehen.
1: Yes. Aber wer wird denn so schläfrig sein? Es ist ja kaum morgen.
2: Ach, die Sonne ist schon hinunter. Komm, dass uns der Wasser nicht überrascht.
1: Oh ja, der Wasser. Oh, der Wasser. Oh. Ja, also, der Wasser. Lonchen und der Wein. Da geht nichts drüber. Nichts drüber. Gute Nacht. Gute Nacht. 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

Ist alles bereit? Ich muss nur noch das Signal geben. Oh, danke, Herr. Oh, geben Sie wohl Acht, dass wir nicht überrascht werden.

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0: leise, leise. Es geht auf Tod und Leben. Blondchen, ich komme!
1: Was ist denn das? Eine Leiter. Wer kann denn da ins Haus steigen? Das sind Diebe oder Mörder. Wachen! Wachen!
2: Wir sind verloren!
1: Warte, Pedrillo. Dein Kopf soll am längsten oben gesessen haben.
0: Schandviecher, lasst mich los!
1: Sieh da. Haben der Herr Baumeister auch wollen spazieren gehen? Oh, ihr Verräter! Nun soll der Wasser sehen, was für saures Gelicht er sich da ins Haus geholt hat.
0: Hier ist ein Beutel mit Zechinen. Er ist euer und noch zweimal so viel. Aber lasst mich los!
1: Euer Geld? Brauchen wir nicht. Das bekommen wir sowieso. Eure Köpfe wollen wir.

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0: Was gibt's aus mir? Was bedeutet der Aufruhr?
1: Großer Wasser, die schändlichste Verräterei in deinem Palaste.
0: Verräterei?
1: Ja, diese niederträchtigen Hunde entführen uns die Weiber. Nur meiner Wachsamkeit ist es zu verdanken, dass uns die Täubchen nicht längst davongeflattert sind.
0: Ist das möglich, Konstanze? Missbrauchtest du so meinen guten Willen, um mich zu hintergehen?
2: Herr. Ich bin schuldig. Doch er ist mein Geliebter, dem lange schon mein Herz gehört. Bestrafe mich, aber schone sein Leben.
0: Du wagst es, für ihn zu bitten?
2: Mehr noch, für ihn zu sterben.
3: Herr, noch nie hat dieses Knie sich vor einem Menschen gebeugt. Aber sieh, hier liege ich zu deinen Füßen und flehe dein Mitleid an. Ich stamme aus einer angesehenen spanischen Familie. Mein Name ist Lostados.
0: Lostados? Ist dir der Kommandant von Oran bekannt?
3: Das ist mein Vater.
0: Dein Vater? Glücklicher Tag, den Sohn meines ärgsten Feindes in meiner Hand zu haben. Dein Vater ist schuld, dass ich meine Heimat verlassen musste. Er brachte mich um Ehre, um Stellung, um Vermögen, sogar um meine Geliebte, um alles. Und dieses Mannes einzigen Sohn habe ich jetzt in meiner Gewalt. Sage mir, was würde dein Vater jetzt an meiner Stelle tun?
3: Mein Schicksal würde zu beklagen sein.
0: Das soll es auch. Wie er mit mir, will ich mit dir verfahren. Komm, Osmin!
1: Hehehehe

0: mit Hass zu sühnen. Nimm deine Freiheit. Nimm Konstanze. Segle in dein Vaterland und werde du menschlicher als dein Vater. Konstanze, mögen sie es nie bereuen, mein Herz ausgeschlagen zu haben.
1: Herr, dürfen wir beide aufwagen, um Gnade zu flehen?
2: Herr, dem keine Gnade. Der hat schon 100-mal den Tod verdient.
0: Man begleite alle vier an das Schiff.
2: Wie, mein Blondchen soll der auch mitnehmen?
0: Sind dir deine Augen nicht lieb? Glaube mir, ich sorge besser für dich, als du denkst.
2: Aber du hast sie mir geschenkt.
0: Alter, beruhige dich. Wen man mit Wohltun nicht für sich gewinnen kann, den muss man sich vom Halse schaffen.

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ein Vorschuss im richtigen Augenblick kann aus dieser Depression erheben und die entschwundene Tatkraft wieder erwecken. Ein Beispiel für viele, der berühmte Lacker. Einst ein Lebensmüder hat ist, jetzt ein Führer.